0: Ja, sehr, sehr. Bleibst du auf jeden Fall.
1: Spreche.
0: Das ist die beiden Maßnahmen.